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3: Liebe Hörer, ein Juni-Dienstag mit viel Sonnenschein und natürlich mit viel Musik in den kommenden zwei Stunden steht uns bevor. Ich bin Christina Arnold und ich möchte Ihnen die heutige Treffpunkt am Vormittagssendung wärmstens empfehlen mit folgendem Themenangebot. Das Buch der ungarndeutschen Dichterin Susi Csillag-Szabó erscheint demnächst. Wir sprachen mit ihr auf einer Inspirationsreise in Österreich. Im Archiv fanden wir ein sehr interessantes Gespräch mit Konrad Freitag, dem einstigen Kapellmeister von Harschad. Und dazu haben wir natürlich auch Musikstücke ausgesucht. Und Orbin Lukács befragte Ildikó Tápai über die Stipendien und die Möglichkeiten im Deutschen Nationalitätengymnasium. Also verbringen Sie den heutigen Vormittag mit uns. Ich wünsche Ihnen beste Unterhaltung mit dem folgenden Lied, gespielt von den Kasteruther Spatzen.

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1: Es folgen die Nachrichten am Mikrofon Christina Arnold. Die EU behält die Entschädigungsregelung für Flugpassagiere bei starken Verspätungen bei. Das haben die Mitgliedstaaten und das Europaparlament nach langen Verhandlungen entschieden. Auch in Zukunft bleibt es bei einer Mindestdauer von 3 Stunden Verspätung. Die EU-Kommission hatte ursprünglich eine längere Wartezeit von mindestens 5 Stunden vorgeschlagen. Einige Staaten wollten die Entschädigungen ebenfalls einschränken. Im Parlament stieß das aber auf Widerstand. Israel will seine Truppen vorerst nicht aus dem Südlibanon abziehen. Das erklärte der israelische Verteidigungsminister Katz. Hintergrund ist die geplante Rahmenvereinbarung zwischen den USA und Iran. Das Abkommen soll am Freitag in Genf unterzeichnet werden. Israel befürchtet, dass damit auch ein Ende der Kämpfe gegen die Hisbollah im Libanon verbunden sein könnte. Katz sagte, die Armee werde auf unbestimmte Zeit in Sicherheitszonen bleiben. Das gelte für den Libanon, Syrien und den Gazastreifen. Von dort aus solle die Bevölkerung in Israel geschützt werden. Katz warnte zudem vor einem möglichen iranischen Angriff. In diesem Fall werde Israel militärisch reagieren. Kritik am geplanten Abkommen kam auch aus der israelischen Regierung. Mehrere Minister bezeichneten die Vereinbarung als Gefahr für die Sicherheit Israels. Bei russischen Raketenangriffen auf die Ukraine sind in der Nacht zum Montag mindestens 9 Menschen getötet worden. Die meisten Attacken galten der Hauptstadt Kiew. Dort starben 4 Menschen, mehr als 20 wurden verletzt. Getroffen wurde unter anderem ein Hochhaus und außerdem die Hauptkirche des zum Weltkulturerbe zählenden Höhlenklosters. In der Schweizer Grenzstadt Genf wollen am Sonntag tausende Gegner des G7-Gipfels im französischen Evian auf die Straße gehen. Das Treffen der Staats- und Regierungschefs aus Deutschland, Frankreich, Großbritannien, Italien, Kanada, Japan und den USA beginnt am Montag. Die Demonstranten protestieren unter anderem gegen Kapitalismus und US-Militärbasen in Europa. Außerdem fordern sie höhere Mindestlöhne. Die Polizei rechnet mit rund 50.000 Teilnehmern. Nach dem Unwetter in Ungarn dauerten die Aufräumarbeiten bis gestern noch an. Umgefallene Bäume und vorgelaufener Keller waren das Ergebnis der Stürme. Auch der Hagel hat vielerorts große Schäden verursacht.
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1: Heute kehren die sommerlichen Temperaturen wieder zurück. Es wird zunehmend heiß mit Hitzeaussichten bis zum Wochenende. Das waren die Nachrichten, gesprochen von Christina Arnold.
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0: Die Egerländer haben musiziert, treibt die Gänse raus. Das ist das deutsche Programm, das ist Treffpunkt am Vormittag. Das erste Buch der ungarn-deutschen Dichterin Susi Csillag-Szabó aus Surgetin ist schon in der Vorbereitung. Ich traf sie bei einem Ausflug nach Österreich, wo sie von der Natur sich hat inspirieren lassen. Wir unterhielten uns im Auto auf dem Heimweg. Csillag Susi-Szabó hat was Großes vor. Das erste Buch soll rauskommen. Erzählen wir mal ein bisschen über dieses Buch.
1: Also ich freue mich sehr, dass mein erstes Buch soweit fertig ist. Also es werden noch die letzten Schleifarbeiten betätigt. Das Buch soll eigentlich ja, die meisten Werke beinhalten, die ich in den letzten Jahren oder generell geschrieben habe und auch so drucktauglich sind, sagen wir mal so. Hoffentlich ist es bald soweit. Wenn alle Sterne richtig stehen, dann wird es dann am 1. September erscheinen.
0: Was sind das für Werke? Also welche Stilrichtung?
1: Ja, es ist sehr verschieden. Also generell arbeite ich mit vielen Themen. Ich nenne sie immer auch Motive gerne. Das Buch ist generell, wenn ich mich richtig erinnere, zwischen 6, 7 so Abschnitte abgeteilt, je nach Motiv. Es gibt moderne Werke mit zusammengesetzten Wörtern, die ich selber erfunden habe oder was mich auch immer beschäftigt, das Thema Zeit, Natur, weniger Liebesgedichte. Ich finde das immer interessant, wenn ich jemandem erzähle, ja, ich schreibe Gedichte, dann ist das die erste Reaktion, ja, sind es Liebesgedichte? Nein. Ich denke, es gibt auch außer Liebe sehr viele andere Sachen, mit denen man sich beschäftigen kann. Auch die moderne Welt, weil im Gegensatz zu den anderen oder den meisten Literaten bei Futag bin ich weiter in einer Produktionsfirma. Also ein ganz anderes Milieu wie die anderen. Die anderen sind ja eher Lehrer oder Schriftsteller oder sonst irgendwie tätig und haben da eher mit Deutsch was zu tun. Ich habe mit Deutsch eigentlich aufgrund der deutschen Firma, bei der ich arbeite, zu tun. Und da ist das Leben meist sehr stressig, wie man das als Arbeitnehmer und auch als führende Kraft dann in dem Alltag miterlebt. Das versuche ich in den Werken aufzuarbeiten. Also eigentlich ein Rennen gegen die Zeit und dass man die Zeit, wie man die einteilt und wie die Arbeitnehmer ausgenutzt werden und so weiter und so fort.
0: Beim ersten Buch sind ja viele Sachen, die man vielleicht so gar nicht bedenkt vorher. Also es geht ja nicht nur darum, dass man einfach fertige Werke abliefert, sondern da gibt es viele organisatorische Sachen und dann so Einteilung, so Buch, was waren denn die Sachen für Sie, wo Sie doch jetzt mehr nachdenken mussten, wo Sie nicht damit gerechnet haben? Also was muss man jetzt tun, außer einfach die Gedichte abliefern?
1: Generell hatte ich ja keine Ahnung, wie das aussieht. Gott sei Dank kenne ich auch die richtigen Leute, wenn man das so sagen kann, wo man auf Hilfe zählen kann. Also da muss man ständig fragen, okay, was ist jetzt? Ich habe die Werke fertig, die sind korrigiert. Also das Erste ist natürlich, die Texte muss jemand sich ansehen. Sind die korrekt? Passt das sinnhaft? Also ist die Sinnhaftigkeit darin richtig dargestellt? Es gibt auch Tippfehler, die man überhaupt nicht mehr sieht. Der steht da, dieser Tippfehler, seit Jahren und man sieht das, man sieht den Wald vor den Bäumen einfach nicht mehr. Das ist dann ungefähr dieses Phänomen. Und dann auch, ja, wie die Einteilungen ist, Schriftgröße, Größe des Buches, wie man das weiter tut, wie die Einteilungen sein sollen, Seitenzahl zum Beispiel. Es gibt auch manchmal Vorschriften, dass man in 100 Seiten reinpassen muss, dann hat man den Salat, okay, man hat aber 200 Gedichte zusammengetragen, was soll dann raus? Wie viele Gedichte soll auf eine Seite? Also das sind schon so kleine Feinheiten, mit denen man schon viele Stunden dann verbringen kann.
0: Lehnt man sich da jetzt zurück, wenn das Manuskript abgegeben ist? Oder schreibt man einfach weiter oder schreibt man vielleicht noch mit mehr Elan weiter, weil man sieht, ach, das bringt ja was?
1: Ich möchte erstmal das Buch in meinen Händen haben. Ich habe da immer so meine Bedenken aufgrund dessen, wie ich arbeite und wo ich arbeite. Ich bin erst dann beruhigt, wenn wir die Deadlines eingehalten haben, wenn das Buch fertig ist. Also das Manuskript, wie gesagt, ist eingereicht. Nichtsdestotrotz sind noch viele Fragen offen, wie die Einteilungen sind, Biografie, wo der Inhaltsverzeichnis hinkommt. Also Kleinigkeiten, wo man noch das zu Ende arbeitet. Und dann, wenn das fertig ist, dann kann man sich darüber Gedanken machen, okay, wie geht's weiter? Mit dem Schreiben hört man eigentlich, denke ich, hoffentlich nie auf, wenn die Muse kommt und einen packt. Hoffentlich packt sie einen, je mehr, desto besser. Also man hört eigentlich nicht auf.
0: Woher die Inspiration? Sind es Ereignisse? Sind es Spaziergänge? Sind es Reisen? Wo findet man Inspiration? Oder sucht man überhaupt? Oder kommt das von alleine?
1: Ja, das ist unterschiedlich. Manchmal kommt die Muse eigentlich nichtsahnend und packt einen. Und da muss man zum Beispiel beim Autofahren schnell etwas diktieren oder zur Seite fahren und dann parken und dann schnell was notieren. Oder was mir auch sehr oft vorkommt, dass ich im Schlaf dieses Gefühl habe, oh, jetzt muss ich das aufschreiben, ansonsten ist das vorbei und dann ist es ein fertiges Gedicht, bis ich dann morgen aufgewacht bin. Oder das letzte eine Gedicht, plötzlich hatte, das ist auch, da habe ich einen Unfallsort gesehen, also ein Auto wurde mit der Bahn zerschmettert. Da musste ich auch stehen bleiben, Fotos machen und dann ist gleich ein Text entstanden, das zum Beispiel. Es gibt aber auch Momente, wo man sagt, okay, jetzt habe ich schon lange nichts mehr geschrieben, ich weiß, da irgendwas ist die Unruhe in mir und ich müsste jetzt eigentlich was niederbringen. Und dann setzt man sich hin und dann, ich habe dann diese Routine, ich habe wir haben YouTube-Musik, dann habe ich so einen Ordner, wo ich diese Inspirationsmusik dann abgespeichert habe und dann setze ich diese Musik auf und dann irgendwie kommen die Gedanken und entweder schon Gedankenfetzen werden dann verständigt oder ich mache dann ganz neue Texte und genau so. Spaziergänge sind auch sowas, wo ich oft Inspiration bekomme. Also wie gesagt, ich habe auch sehr viele Naturtexte und auch also die Natur steht mir sehr nah. Ich bin ja mit den Hunden sehr viel unterwegs draußen und das hilft auch. Und wie gesagt, Musik, genau.
0: Eine Auslandsreise vielleicht?
1: Ja, genau, also auch eine Auslandsreise, wo man dann wegen Regen oder vor allem wegen Regen dann im Zimmer mehr sitzt als eigentlich geplant und dann ist man dann auch angestoßen, mehr zu schreiben. Und jetzt waren wir jetzt auch unterwegs und auch mit Regen und es sind innerhalb von 2 Tagen mehr Gedichte entstanden wie im letzten Jahr.
0: Sucht man denn bewusst nach Texten, um sich daran so ein bisschen zu orientieren?
1: Es ist jetzt auch kein Geheimnis. Wir waren mit meiner Freundin, Schriftsteller, Kollegin, Freundin unterwegs, Arnold Christina oder Christina Arnold. Und da haben wir auch jetzt bewusst, wir wussten, dass wir die Tage unterwegs sind, dann uns einander angespornt, dass wir jetzt dann was verfassen. Und man muss auch zugeben, wir haben auch einige Texte gemeinsam verfasst. Also da müssen wir uns noch einigen, wie wir das unterschreiben. Welcher Name soll vorne sein oder wir machen einen neuen zusammen zum Beispiel, dass es dann gemeinsame Gedichte sind. Wir haben, oder die Frage kam ja auch hoch, was ist der nächste Plan, wie geht man weiter vor? Hoffentlich unsere Pläne sind auch, dass wir eventuell ein gemeinsames Buch rausgeben. Und da könnten solche gemeinsamen Gedichte eigentlich auch rein. Das wäre super. Jetzt müssen wir nur noch den Rahmen dazu finden.
0: Was fehlt eigentlich? Was glauben Sie? Sind es die Möglichkeiten für Auftritte oder Einladungen, die einem ungarndeutschen Dichter heutzutage fehlen?
1: Also das jetzt nicht falsch verstehen, das soll nicht, dass die nicht so Kritik sein, aber generell, was ich in den Jahren, bei denen ich da mitmache, so erfahren habe, also das ist eigentlich auch im ganzen Leben so. Wenn man nicht proaktiv den Sachen hinterhergeht, dann passiert nichts. Also es gibt einmal diese Werkstattgespräche mit der Ausstellung und so weiter, da ist man dabei, da wird eine Vorlesung gemacht, aber selten, also anfangs vielleicht, als ich da zugetreten bin zu Futak, gab es vielleicht einmal, ein, zweimal so Einladungen zu Vorlesungen, aber ansonsten mittlerweile eher wenig. Und wenn man sich nicht selber irgendwie engagiert und hinterhergeht und sagt, hier, den zum Beispiel auch mit Lehrern mehr Kontakt hat, dass ich auch zur Schule gehen kann und da auch vorlesen kann, dann kommt relativ mittlerweile wenig. Wie gesagt, früher war das mehr.
0: Was wünscht man sich da für die Zukunft?
1: Mehr Organisation. Man hat eigentlich viele Schriftsteller oder auch Autoren, über die Künstler, da habe ich wenig Ahnung, da möchte ich nicht so richtig sprechen. Also man hat besonders in der Braunau, denke ich mal, eine hohe Konzentration an ungarndeutschen Autoren. Man könnte viele Programme organisieren und ich denke, das würde nicht das Geld der Welt kosten, um irgendwelche Lesungen oder wirklich Schulen so Workshops zu halten. Man muss halt wirklich sich, also wer die Organisation macht, muss halt sich nur die Zeit nehmen und auch die Kontakte dann dazu nehmen und dann das managen.
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1: Es folgen die Meldungen aus dem ungarn-deutschen Bereich am 16. Juni, gesprochen von Melitta Hengel. Die Doppelausstellung Rätselhafte Umrisse durch einen Spiegel und unser Erbe, Fotos und Trachten aus der Sammlung der Familie Lux aus Kalas, ist im Haus der Ungarn-Deutschen in der Lendvai-Straße 22 in Budapest zu sehen. Die Besichtigung beider Ausstellungen ist nach vorheriger Anmeldung unter info@zentrum.hu möglich. Beiträge mit sehr guten Originalfotos in hoher Auflösung über die Tätigkeit der Selbstverwaltungen, Vereine, Bildungsinstitutionen und Kulturgruppen zu Vergangenheit, Gegenwart und Zukunft, Jugendarbeit und kirchlichem Leben der Ungarn-Deutschen, Geschichten in der Mundart und Hochsprache werden für das Jahrbuch der Ungarn-Deutschen, den deutschen Kalender 2027 erwartet. Senden Sie bitte den Beitrag per E-Mail im DocX-Format bzw. die Fotos einzeln im JPG-Format an neuezeitung@d-online.hu. Geben Sie bitte im Vermerk der E-Mail DK 2027 an. Einsendetermin ist der 3. August. Und die Neue Zeitung erwartet unter dem Titel Mein Lieblingsfest im Jahr auch Beiträge für DK Junior 2027, Weihnachten, Ostern oder Geburtstag. Was ist dein Lieblingsfest? Erwartet werden von Kindergartenkindern Zeichnungen und von Grundschulkindern kurze Aufsätze mit einer Zeichnung. Die Beiträge sollten an nzjunior2018@gmail.com zugesendet werden. Der Schluss ist der 30. Juni. Die Neue Zeitung freut sich auf viele kreative Beiträge. Am 18. Juni um 18 Uhr wird herzlich zur Filmpremiere »Wie einem der Schnabel gewachsen ist, so redeten wir in St. Ivan« eingeladen. Der Dokumentarfilm von Christoph Scheumusch mit St. Ivaner im und über den St. Ivaner deutschen Dialekt wird in der Begegnungsstätte von St. Ivan vorgestellt. Alle Interessenten werden herzlich erwartet. Am 19. Juni lädt die deutsche Selbstverwaltung von Mohács zum schwäbischen Sommerauftakt ein. Das Programm findet am Deák-Platz statt und beginnt um 16 Uhr. Alle werden herzlich erwartet. Am 19. Juni wird zur Nacht der Museen nach Gerezsglok eingeladen. Das Programm beginnt um 18 Uhr auf dem Platz vor dem Puppenmuseum. Während des Abends können die Ausstellungen in Gerezsglok kostenlos besucht werden. Für beste Stimmung sorgt ab 18 Uhr die Band Schwung, ab 20 Uhr folgt das Konzert mit dem Akkordeon um die Welt von Tomáš Gémindy. Jeder Besucher ist herzlich willkommen. Zwischen dem 22. und 26. Juni findet ein Akkordeonlager in Mohács statt. Erwartet werden junge Musikerinnen und Musiker, die mindestens ein Jahr Musikschulunterricht absolviert haben. Zum Abschluss wird ein gemeinsames Akkordeonkonzert organisiert. Weitere Informationen bekommen Sie von Peter Gerner oder von der deutschen Selbstverwaltung Mohács. Zum deutschen Nationalitäten-Akkordeonlager erwarten die Organisatoren und Musikpädagogen alle Interessenten recht herzlich. Die nächste deutsche Messe wird am 21. Juni um 16 Uhr im Dom von fünf Kirchen zelebriert. Alle Gläubigen werden zum Gottesdienst herzlich erwartet.
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1: Es folgen die Nachrichten am Mikrofon Christina Arnold. Die EU behält die Entschädigungsregelung für Flugpassagiere bei starken Verspätungen bei. Das haben die Mitgliedstaaten und das Europaparlament nach langen Verhandlungen entschieden. Auch in Zukunft bleibt es bei einer Mindestdauer von 3 Stunden Verspätung. Die EU-Kommission hatte ursprünglich eine längere Wartezeit von mindestens 5 Stunden vorgeschlagen. Einige Staaten wollten die Entschädigungen ebenfalls einschränken. Im Parlament stieß das aber auf Widerstand. Israel will seine Truppen vorerst nicht aus dem Südlibanon abziehen. Das erklärte der israelische Verteidigungsminister Katz. Hintergrund ist die geplante Rahmenvereinbarung zwischen den USA und Iran. Das Abkommen soll am Freitag in Genf unterzeichnet werden. Israel befürchtet, dass damit auch ein Ende der Kämpfe gegen die Hisbollah im Libanon verbunden sein könnte. Katz sagte, die Armee werde auf unbestimmte Zeit in Sicherheitszonen bleiben. Das gelte für den Libanon, Syrien und den Gazastreifen. Von dort aus solle die Bevölkerung in Israel geschützt werden. Katz warnte zudem vor einem möglichen iranischen Angriff. In diesem Fall werde Israel militärisch reagieren. Kritik am geplanten Abkommen kam auch aus der israelischen Regierung. Mehrere Minister bezeichneten die Vereinbarung als Gefahr für die Sicherheit Israels. Bei russischen Raketenangriffen auf die Ukraine sind in der Nacht zum Montag mindestens 9 Menschen getötet worden. Die meisten Attacken galten der Hauptstadt Kiew. Dort starben 4 Menschen, mehr als 20 wurden verletzt. Getroffen wurde unter anderem ein Hochhaus und außerdem die Hauptkirche des zum Weltkulturerbe zählenden Höhlenklosters. In der Schweizer Grenzstadt Genf wollen am Sonntag tausende Gegner des G7-Gipfels im französischen Evian auf die Straße gehen. Das Treffen der Staats- und Regierungschefs aus Deutschland, Frankreich, Großbritannien, Italien, Kanada, Japan und den USA beginnt am Montag. Die Demonstranten protestieren unter anderem gegen Kapitalismus und US-Militärbasen in Europa. Außerdem fordern sie höhere Mindestlöhne. Die Polizei rechnet mit rund 50.000 Teilnehmern. Nach dem Unwetter in Ungarn dauerten die Aufräumarbeiten bis gestern noch an. Umgefallene Bäume und vorgelaufene Keller waren das Ergebnis der Stürme. Auch der Hagel hat vielerorts große Schäden verursacht.
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1: Heute kehren die sommerlichen Temperaturen wieder zurück. Es wird zunehmend heiß mit Hitzeaussichten bis zum Wochenende. Das waren die Nachrichten, gesprochen von Christina Arnold.
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0: Liebe Hörer, das ist das deutsche Programm, das ist Treffpunkt am Vormittag. In den vergangenen Minuten spielten die Haschadar. Seit 70 Jahren gibt es das deutsche Nationalitätenprogramm im Radio und es ist wahrlich ein Genuss, im Archiv zu stöbern, weil da unglaubliche Schätze zu finden sind. In den vergangenen Minuten spielte die Haschadar Blaskapelle, weil nun ein Gespräch mit dem einstigen Kapellmeister Konrad Freitag folgt. Lorenz Kerner lud ihn vor mehreren Jahrzehnten zu einem Studiogespräch nach Fünfkirchen ein. Nach dem Gespräch folgen noch einige Melodien aus Haschad.
1: Verehrte Zuhörer, zu Gast ins Studio haben wir heute Abend den Kapellmeister der Haschadar Blaskapelle, Herrn Konrad Freitag, eingeladen. Herr Freitag, zunächst mal schönen guten Abend und danke schön, dass Sie unserem Wunsch Folge geleistet haben, dass Sie reingekommen sind. Und wenn ich jetzt am Anfang gleich über Ihre Blaskapelle, also über die Haschadar Blaskapelle, etwas Neues mitteilen kann, dann ist es, dass Sie am 18. Januar den zweiten Schwabenball in Beetsch Fünfkirchen in der Gaststätte Olympia spielen. Wollen wir aber jetzt mal schön zurückgehen in die Vergangenheit. Wann und wo und wie hat es denn bei Ihnen mit dem Musizieren angefangen?
2: Ja, als ich 10 Jahre alt war, dann lernte ich schon bei meinem Vater. Schon der Großvater führte schon die Haschadar Kapelle. Und so ging es weiter. Als ich 20 Jahre alt war, dann hatte ich schon eine junge Kapelle unterrichtet. Und mit dieser Kapelle hatte ich einen großen Erfolg, dass ich in der ganzen Borneo herumkam. Da kam der Krieg, etliche sind da nicht mehr zu Hause gekommen. Nach dem Krieg habe ich wieder unterrichtet die Kinder, dass das wieder weiter so ging.
1: Was ist Ihr Instrument? Flügelhorn?
2: Ja, ich spiele alle Blasinstrumenten. Ich bin ganz rein in den Instrumenten, weil ich große Übung schon 45 Jahre das machen. Als ich 10 Jahre alt war, habe ich das angefangen. Und jetzt sind es schon 45 Jahre, unaufhörlich.
1: Also auch ein schönes Jubiläum, Herr Freitag, nicht?
2: Ja, hatte ich große Freude immer an der Blasmusik.
1: So ja, und wenn Sie da gesagt haben, dass Sie auch Musik unterrichtet haben und auch unterrichten, dann ist es ja selbstverständlich, dass man dann mehrere Instrumente kennen und auch spielen muss, nicht?
2: Ja, muss man kennen. Muss man alles in Reinen sein, anders geht es ja nicht.
1: Man sagt immer wieder, dass man Musik nur aus den Schulbüchern erlernen kann. Und bei unseren schwäbischen Blaskapellen und Musikanten ist das gerade umgekehrt. Die haben, wie soll ich denn sagen, fast zu 99% keine aus dem Buch Musik gelernt, keine Noten gelernt, alles zu Haus von den Eltern und von den Schulmeistern.
2: Einsteils sind solche Musiker, aber ich bin nicht von denen, die keine Noten kennen. Denn meine Musiker und die ich unterrichtet habe, die mussten Noten kennen und nur von Noten spielen.
1: Ja, aber die haben Sie nicht in der Schule gelernt, sondern in der Praxis zu Hause, von Ihnen.
2: Von mir, ja, von mir. Und ich auch von meinem Vater und vom Großvater schon her.
1: Ja, und das ist ja, wo ich gesagt habe, also nicht in der Schule. War das nicht schwerer als in der Schule?
2: An der Schule hat man das ja nicht unterrichtet. Die Musik ist ja nicht vorkommen.
1: Also man macht das nicht nur aus Freude, es ist nicht nur ein Hobby, sondern schon beim Anfang war das ja ein Hobby. Es hat Sie interessiert, also die Musik hat Sie interessiert und Sie haben sich mit Ihren Kollegen da und wir das
2: weiter
1: auch heute nochmal jemand dran gemacht.
2: Immer mich selber gebildet durch das, habe auch Bücher gekauft und immer wollte mich selber weiter üben, dass man immer mehr weiß.
1: Herr Freitag, wie viele Musikstücke spielen Sie ungefähr heute, kennen Sie ungefähr heute?
2: Oh, das sind sehr viele. Vorläufig hat, was wir jetzt spielen, so 80 Tanzstücke, Märsche, Polkas, Walzer und so weiter.
1: Sie lernen ja auch immer wieder Neues dazu, weil Sie sind ja bei uns nicht tagtäglicher, aber wöchentlicher Gast und kommen rein und sagen immer, das hat mir gefallen und bringen immer wieder eine Kassette oder einen Tonband mit, um das da über zu spielen, um dann Ihr Repertoire wieder aufzufrischen. Machen Sie das regelmäßig?
2: Ja, nur von hier tun ich jetzt meine neuesten Stücke beziehen, tun ich was draufspielen auf dem Tonband und das tun ich herunterschreiben. Das muss man auch, das ist große Arbeit, das muss man sehr verstehen, das runterschreiben, dass das beileibig 90% so soll sein, wie das wirklich gespielt wird.
1: Aber Sie hören ja nicht nur uns, nicht nur von unseren Sendungen kopieren Sie, sondern Sie hören auch andere deutschsprachige Sendungen des Auslandes.
2: Ja, das höre ich auch.
1: Herr Freitag, und jetzt ist ja Winter, nicht? Man sagt ja immer wieder, die Dorfsleitung im Winterzeit, das ist die Ruhepause für die Bauersleiter vom Dorf, und noch gibt es immer wieder Zeit, dass man sich mit denen beschäftigen kann. Aber Sie arbeiten ja heute auch schon bei einem staatlichen Unternehmen, ich glaube in der LPG in Haschein, nicht?
2: Ja.
1: Also da muss ja auch immer gearbeitet werden. Aber Sie nehmen sich doch immer wieder Zeit, um auch diesem Ihrem Hobby zu frönen.
2: Dann lasse ich alle Arbeit stehen. Das kann ich so sagen, das ist ziemlich bei mir das Erste, die Musik. Und da habe ich große Freude daran und der Blasmusik, um das weiter zu pflanzen, dass das nicht verloren soll gehen.
1: Sie haben sich mal dran gemacht, auch eine Pionierblaskapelle in Haschein zu gründen. Sie haben da manche auch unterrichtet. Warum hat man damit dann in Haschein aufgehört?
2: Ich könnte so sagen, die waren nur 7 Junge. Und die wollten auch nicht zu Blasmusik. So eine Jazzmusikkapelle wünschten sie, diese Instrumente wollen sie lernen. Und da habe ich auch 2 Jahre diese Buben unterrichtet und sehr schön Erfolg war mit den Buben. Und freilich, so wie schon heute die junge Leute sein, dann wollten sie schon alles wissen, sie glaubten, sie wissen schon alles. Da war ihr Wunsch, sie gehen allein, ohne mir. 1-2 Mal sind sie gegangen und dann sind sie streitig geworden miteinander und nach was aus.
1: Ja, und jeder hat nämlich der Meister sein wollen.
2: Jeder wollte schaffen, das kann man nicht. Einer muss man untertänig sein, dann klappt es nicht, wenn es nicht so geht.
1: Wenn Sie jetzt heute so auf Ihre blasmusikalische Vergangenheit zurückblicken, Herr Freitag, welche waren doch die schönsten Erlebnisse während der 45 Jahre?
2: Ich könnte so sagen, in der Boronia habe ich schon zu Rick gerechnet, in 80 Ortschaften habe ich Musik gespielt, war ich eingeladen. Manche Plätze mehrmal, manche Plätze weniger mal. Aber die schönsten Erlebnisse waren mir durch die größeren Schwabenbälle, zum Beispiel wie hier in der Olympia, jedes Jahr in Bremen, großen Schwabenball, in Mohács, auch schon in Bonnhahn, in der Donau, habe ich auch schon 2 große Schwabenbälle gespielt. Die waren wir herrlich gewesen.
1: Herr Freitag, wie groß war die größte Hochzeit, die Sie gespielt haben? Also wie viele Gäste waren da geladen?
2: Hat so 300-400 Gäste, ja.
1: Aber das ist ja auch dann immer wieder so ein kleinerer Schwabenball, nicht?
2: Das ist auch sehr schön. Nur das könnte ich sagen, auf den Hochzeiten und solche Schwabenbälle, das ist anders.
1: Gibt es doch einen Unterschied, nicht?
2: Unterschied, großer Unterschied. Weil dort auf Hochzeitsseite, dort haben die Leute mehr getrunken wie gewöhnlich. Und dann kamen sie zu der Musikkapelle hier und dies, jenes mit dem vollen Kopf. Und hier auf den Schwabenbälle, was jetzt heute die größere Schwabenbälle, da kommt es nicht vor. Da spielen wir, was wir wollen, jeder tanzt das, was gespielt wird. Und das ist sehr große Ordnung.
1: Herr Freitag, wie viele Leute spielen heute in der Haschaier Blaskapelle?
2: Leider, mir seien nur noch 8 Mann bis 9. Es sind schon etliche gestorben, fortgezogen von Haschaier nach Beetsch. Und so sind wir schon jetzt, muss ich immer 3-4 Mann Aushilfe
1: holen
2: aus Beetsch.
1: Und der Nachwuchs, die jungen Leute?
2: Ist kein Nachwuchs. Für Blas muss ich nicht.
1: Und mir fällt jetzt wieder ein, dass wir da oft über die Pflege unserer muttersprachlichen Kultur, und dazu gehört ja auch die Pflege der Musikkultur, in erster Linie der blasmusikalischen Kultur, sprechen. Und wenn man jetzt daran denkt, dass es auf diesem Gebiet kein Nachwuchs gibt, ich glaube, in den anderen Dörfern ist es nicht besser, wenn es auch ein wenig besser ist. Was ist denn Ihre Meinung darüber? Kann das so weitergehen oder dürfte das so weitergehen oder müsste man da etwas dringend ändern, den Jugendlichen, wie soll ich denn sagen, mehr Möglichkeit geben, um dieses Kulturgut zu pflegen oder sie irgendwie zu dieser Arbeit heranziehen?
2: Ist nämlich eine schwere Sache bei der heutigen Welt, weil die jungen Leute, die lieben nicht die Blasmusik mehr. Es ist schwer, darauf zu reden, jemanden, er soll Blasinstrument lernen. Habe ich schon probiert, schon mehrmals. Sie eine Gitarre oder glauben Sie, hat eine Harmonika oder so etliche Instrumente. Da, aber Blasmusiker haben Sie keine Neigung nicht.
1: Obwohl die Blasmusiker, also die Blasinstrumente, doch die, wie soll ich denn sagen, die klassischen musikalischen Instrumente sind, nicht? Sie gehören doch, wenn man sagt, Walzer, Polka sind klassische Tänze, dann gehören ja auch die Blasinstrumente zu den klassischen Instrumenten.
2: Ja, das bestimmt.
1: Und wenn ich da jetzt an die Bobarzer jungen Musiker denke, dann kommt mir so ein Vergleich davor, dass sich dort sehr viele junge Kinder für die Blasmusik interessieren. Ich glaube, vielleicht ist das in erster Linie darum so, weil es dort einen guten schwäbischen Musiklehrer in der Schule gibt, Herrn Amann, der dann die Kinder zu dieser Arbeit oder für diese Arbeit gewinnen kann. Und wenn das bei Ihnen der Fall wäre oder wenn man zum Beispiel in der Haschadia Olasser Grundschule eben mit Ihrer Hilfe so einen musikalischen, blasmusikalischen Fachzirkel starten könnte, das wäre doch für die Kinder ein guter Zeitvertreib, Freizeitvertreib. Und dann, wie soll ich denn sagen, da könnte man das Unterhaltende mit dem Nützlichen verbinden, also Pflege der deutschen blasmusikalischen Kultur.
2: Das habe ich schon versucht mit Herr Lehrer Konrad Hartmeier, schon etliche Mal erwähnt, für 2 Jahre schon. Dort gehen ziemlich 150 Kinder hier in der Schule. Dort könnten bestimmt 20 auserwählen, die gutes Gehör haben, das zu machen. Aber wenn ich keine Hilfe habe, wenn ich von der Schule aus, die Kinder werden darauf geredet, ich allein kann das nicht machen. Ich hätte große Freude zu diesem.

0: Liebe Hörer, das waren also die Haarschader und nun kommen wir zum dritten Beitrag heute. Obi Lukács befragte Ildikó Tápay über die Stipendien und Möglichkeiten im Deutschen Nationalitätengymnasium. Das ist der zweite Teil eines Gesprächs, die Fortsetzung von gestern.
1: Wie in fast allen ungarischen Schulen ist das Lehrerkollegium so ungefähr 55 bis 60 Jahre alt. Auch bei uns ist das so, als die Schule gegründet wurde, das war 1990, gab es ganz viele junge Lehrer und Lehrerinnen, die alles aufgebaut haben, aber sie gehen allmählich in die Rente. Dieses Jahr werden wir einen Gründerlehrer in die Rente verabschieden, am Ende des Schuljahres. In den kommenden Jahren werden immer mehr Lehrerinnen und Lehrer dieses Alter erreichen und in die Rente gehen. Und das wird natürlich nicht einfach sein, sie zu ersetzen.
2: Und was ist mit dem Nachwuchs?
1: Ich kann mit Freude und Stolz sagen, dass wir ganz viele junge Kolleginnen und Kollegen haben, die bei uns am DNG Schüler und Schülerinnen waren. Wir haben so ungefähr ein Viertel des Lehrerkollegiums aus solchen Personen, die bei uns Abitur gemacht haben. Es freut mich riesig und ich kann es ruhig sagen, dass sie alle wirklich sehr, sehr gut herausgebildete, mit hohen Sprachkenntnissen ausgestatteten Lehrkräfte sind. Und sie sind auf gutem Wege, dass sie dann in den kommenden Jahrzehnten diese Schule tragen.
2: Eindrücke von Schülern und Schülern zu lesen, die im Ausland an Reisen teilgenommen haben, auch natürlich die Lehrerinnen und Lehrer. Welche Auslandsreisen konnten heuer zurückgelegt werden?
1: Wir haben Glück, weil wir Partner in vielen Schulpartnerschaften sind. Erstmal haben wir drei befreundete Schulen in Deutschland, wo wir regelmäßig Schüleraustausch organisieren. Da sind dieses Jahr Darmstadt und Saarlouis gewesen. Saarlouis ist der älteste Schüleraustausch von dem DNG. Schon damals im Kossuth-Gymnasium hat das gerade eben Frau Lunzer gegründet. Und seitdem ist wirklich ein sehr guter Kontakt entstanden. Die Kollegen, Kolleginnen, auch die Schüler kennen sich gut, treffen sich regelmäßig auch außerhalb von diesem offiziellen Treffen. Außerdem sind wir Mitwirkenden in einer Erasmus-Partnerschaft, wo 5 verschiedene Nationen zusammenarbeiten. Das ist auch was ganz Besonderes. Sehr viele Möglichkeiten bietet das den Schülern und auch den Lehrkräften an. Die letzte Ausreise war eben nach Lissabon, also nach Portugal. Und da haben sie auch tolle Erlebnisse gesammelt, was man auch auf der Webseite der Schule lesen kann.
2: Und wann kommt diese Partner zu Ihnen?
1: Es ist auch so, bei Schüleraustausch mit Deutschland, meistens ist das in derselben oder in demselben Schuljahr oder im Schuljahr darauf folgend. Und bei Erasmus-Projekten, da hat man 2 Jahre Verlauf. Und in Budapest werden wir die anderen 4 Partnerschulen im April empfangen.
2: Welche Spuren hinterlässt so eine Reise?
1: Erstmal ist das sehr motivierend, dass man die deutsche Sprache, aber teils auch die englische üben kann, weil die Schüler ja alle beide Sprachen auf hohem Niveau beherrschen. Dann ist das immer interessant, etwas weg von der Familie zu sein, neue Freundschaften zu knüpfen, neue Kulturen, neue Gegenden, Aktivitäten kennenzulernen. Das motiviert die Schüler. Außerdem ist das zum Beispiel bei dem Erasmus-Projekt immer so, dass man sich dafür als Schüler extra bewerben muss und nur die Besten werden herausgewählt. Und das ist auch eine extra Motivation.
2: Welche Kontakte haben Sie jetzt zu den entsprechenden Partnerinstitutionen hier in Budapest oder in Ungarn?
1: Wo wir sehr gute Kontakte haben, das sind die 2 anderen Nationalitäten-Gymnasien in Ungarn, also Verisvár und Fünfkichern, Schiller-Gymnasium und Valeria-Koch-Bildungszentrum. Da gibt es wirklich eine enge Zusammenarbeit in jedem Bereich, unter den Kollegen, unter den Schulleitungen. Also das ist eine tolle Zusammenarbeit, die ich sehr hochschätze. Was die deutsche Schule zum Beispiel betrifft, da gibt es immer wieder die Möglichkeit, dass man zum Beispiel durch ZFH oder Fortbildungen die Schule besucht. Auch dieses Jahr hatten wir dort die Mathe-Physik-Lehrer-Fortbildung und wir haben sehr gute Eindrücke gesammelt und viele Ideen von den Kollegen bekommen. Christian Borsdor ist da. Wir sind sehr, sehr stolz. Er hat DAAD-Stipendium, das ist ein Vollstipendium für 5 Jahre in Deutschland zu studieren. erhalten, aber er hat auch tolle Sachen geleistet. Nicht zuletzt war er Landessieger bei OKTW, Landeswettbewerb für deutsche Sprache und Literatur als Nationalitätensprache. Und dieser erste Platz ist was ganz Besonderes für uns. Außerdem hat er auch bei JD, Jugend debattiert international, mitgemacht. Auch dort sehr gute Ergebnisse erzielt. Und was mich auch noch extra erfreut, dass er Lehrer werden möchte, und zwar Deutschgeschichte.
2: Theateraufführung gab es jetzt im Frühjahr bzw. im Sommer. Um welche Aufführung geht es?
1: Wir haben eine tolle Theatergruppe. Diese Theatergruppe heißt Kulturelle Offensive und sie bereiten jedes Jahr ein eigenes Theaterstück vor. Dieses Jahr haben sie selber ein Stück mit dem Titel Opa oder Opa geschrieben. Es spricht sich zweierlei raus, weil wir erstmal Opa wie Großvater darunter verstehen. Zweitens Freude, Lebensfreude auf Griechisch kann man so mit diesem Wort zum Ausdruck bringen. Und dieses Stück wurde in Sexart vorgetragen beim Theatertreffen von den ungarischen Mittelschulen oder ungarländischen Mittelschulen. Und diese Woche waren die Schüler auch in Tökele, wo sie auch mit großem Erfolg das Stück vorgetragen haben. Und nächste Woche werden sie hier in der Schule eine Vorführung haben.
2: Prüfungszeit, wie läuft es denn?
1: Die schriftlichen Prüfungen sind schon hinter uns. Dann die Schüler, die mündliche Prüfung auf erhöhtem Niveau gemacht haben, haben eben gestern die letzten Prüfungen gehabt. Und was noch vor uns ist, das sind die mündlichen Prüfungen auf mittlerem Niveau. Das fängt Montag an und dauert bis Samstag.

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1: Es folgen die Meldungen aus dem ungarn-deutschen Bereich am 16. Juni, gesprochen von Melitta Hengel. Die Doppelausstellung Rätselhafte Umrisse durch einen Spiegel und unser Erbe, Fotos und Trachten aus der Sammlung der Familie Lux aus Kalas ist im Haus der Ungarn-Deutschen in der Lendvai-Straße 22 in Budapest zu sehen. Die Besichtigung beider Ausstellungen ist nach vorheriger Anmeldung unter info@zentrum.hu möglich. Beiträge mit sehr guten Originalfotos in hoher Auflösung über die Tätigkeit der Selbstverwaltungen, Vereine, Bildungsinstitutionen und Kulturgruppen zu Vergangenheit, Gegenwart und Zukunft, Jugendarbeit und kirchlichem Leben der Ungarn-Deutschen, Geschichten in der Mundart und Hochsprache werden für das Jahrbuch der Ungarn-Deutschen, den deutschen Kalender 2027 erwartet. Senden Sie bitte den Beitrag per E-Mail im DocX-Format bzw. die Fotos einzeln im JPG-Format an neuezeitung@d-online.hu. Geben Sie bitte im Vermerk der E-Mail DK2027 an. Einsendetermin ist der 3. August. Und die Neue Zeitung erwartet unter dem Titel Mein Lieblingsfest im Jahr auch Beiträge für DK Junior 2027. Weihnachten, Ostern oder Geburtstag. Was ist dein Lieblingsfest? Erwartet werden von Kindergartenkindern Zeichnungen und von Grundschulkindern kurze Aufsätze mit einer Zeichnung. Die Beiträge sollten an nzjunior2018@gmail.com zugesendet werden. Der Schluss ist der 30. Juni. Die Neue Zeitung freut sich auf viele kreative Beiträge. Am 18. Juni um 18 Uhr wird herzlich zur Filmpremiere »Wie einem der Schnabel gewachsen ist, so redeten wir« in St. Ivan eingeladen. Der Dokumentarfilm von Christoph Scheumusch mit St. Ivaner im und über den St. Ivaner deutschen Dialekt wird in der Begegnungsstätte von St. Ivan vorgestellt. Alle Interessenten werden herzlich erwartet. Am 19. Juni lädt die deutsche Selbstverwaltung von Mohács zum schwäbischen Sommerauftakt ein. Das Programm findet am Deák-Platz statt und beginnt um 16 Uhr. Alle werden herzlich erwartet. Am 19. Juni wird zur Nacht der Museen nach Gerezsglok eingeladen. Das Programm beginnt um 18 Uhr auf dem Platz vor dem Puppenmuseum. Während des Abends können die Ausstellungen in Gerezsglok kostenlos besucht werden. Für beste Stimmung sorgt ab 18 Uhr die Band Schwung, ab 20 Uhr folgt das Konzert mit dem Akkordeon um die Welt von Tomáš Gymindi. Jeder Besucher ist herzlich willkommen. Zwischen dem 22. und 26. Juni findet ein Akkordeonlager in Mohács statt. Erwartet werden junge Musikerinnen und Musiker, die mindestens ein Jahr Musikschulunterricht absolviert haben. Zum Abschluss wird ein gemeinsames Akkordeonkonzert organisiert. Weitere Informationen bekommen Sie von Peter Gerner oder von der deutschen Selbstverwaltung Mohács. Zum deutschen Nationalitäten-Akkordeonlager erwarten die Organisatoren und Musikpädagogen alle Interessenten recht herzlich. Die nächste deutsche Messe wird am 21. Juni um 16 Uhr im Dom von 5 Kirchen zelebriert. Alle Gläubigen werden zum Gottesdienst herzlich erwartet.
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Liebe Hörer, das war die deutsche Sendung, das war Treffpunkt am Vormittag. In den letzten Minuten spielt die Bawatzer Blaskapelle Josefa Polka. Am Mikrofon verabschiedet sich für heute Christina Arnold, der Techniker war Norbert Out. Wir beide wünschen Ihnen einen schönen Dienstag, alles Gute für die ganze Woche und schalten Sie morgen wieder um 10 Uhr Ihr Radio ein. Alles Gute, bis zum nächsten Mal.

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3: Herzlich willkommen, liebe Zuhörer, zu Treffpunkt am Vormittag am Montag, den 15. Juni. Mein Name ist Gabor Schulteis, die Technik bedient in den nächsten zwei Stunden Norbert Out. Guten Tag. Ildikó Tápai bleibt die Leiterin des Deutschen Nationalitätengymnasiums in Budapest. Sie hat das Vertrauen für eine weitere Amtszeit erhalten und bleibt somit die alte neue Direktorin der Schule. Mit ihr sprach Albin Lukács. Dieses Gespräch hören Sie in der ersten Stunde in zwei Teilen bei uns. Vor ungefähr einem Jahr ergriff der Deutschclub in der Gemeinde Tarjan im Komitat Common Ground die Initiative, Bürgermeister schwäbischer Herkunft zu gemeinsamen Gesprächen einzuladen. In diesen Gesprächen haben die Teilnehmer neben den alltäglichen Problemen und Aufgaben einen besonderen Akzent auf die in ihren Gemeinden lebende deutsche Nationalität gelegt und über ihre Chancen und Möglichkeiten ausführlich diskutiert. Mit dem Bürgermeister von Feket, Peter Tillmann, sprach meine Kollegin Eva Gerner. Dieses Interview folgt um 11:15 bei uns. Und sie gibt Ihnen auch noch einen Einblick in die morgige Unser Bildschirmausgabe. Diesen Bericht können Sie 11:30 bei uns hören. Bevor wir mit der deutschsprachigen Musik loslegen, einige Informationen zu den Wetterbedingungen. Nach den Unwettern beruhigt sich das Wetter spürbar. Im Norden und Westen bleibt es trocken mit viel Sonne. Im Osten und Süden ziehen noch Wolken durch. Dort sind am Nachmittag einzelne Schauer möglich. Die Temperaturen steigen auf angenehme 24 bis 29 Grad Celsius. Es weht ein schwacher bis mäßiger Nordwestwind. Liebe Zuhörer, bleiben Sie bis 12 Uhr mit uns. Ich wünsche Ihnen viel Spaß mit der deutschsprachigen Landessendung.

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1: Wir haben den 15. Juni und das sind die Tagesthemen in Treffpunkt am Vormittag. In unserem heutigen Blog berichten wir über die tiefgreifenden Reformpläne der neuen TISA-Regierung zur Vermögenssteuer, die Wiederwahl von Viktor Orban an die Spitze der Fidesz-Partei trotz der historischen Wahlniederlage im April, sowie über die dramatischen Unwetter, die gestern den Süden des Landes heimgesucht haben. Wir beginnen mit der Innenpolitik. Die neue ungarische Regierung unter Premierminister Péter Magyar treibt ihre umfassenden wirtschaftlichen und strukturellen Reformen weiter voran. Wie Finanzminister András Kármán gestern am Sonntag offiziell bestätigte, arbeitet das Kabinett derzeit intensiv an den Details einer neu einzuführenden Vermögenssteuer. Diese Maßnahme ist Teil eines größeren Pakets, das die Staatsfinanzen konsolidieren und für mehr soziale Ausgewogenheit sorgen soll. Gleichzeitig kündigte die Regierung an, die geheim gehaltenen Pläne der Vorgängerregierung bezüglich eines Migrantenlagers in Vidnyet vollständig offenzulegen. Damit setzt die TISA-Regierung ihren Kurs der Transparenz und der politischen Aufarbeitung fort. Unterdessen formiert sich die Opposition neu. Der ehemalige Premierminister Viktor Orban bleibt weiterhin der Vorsitzende der Fidesz-Partei. Bei einem Parteikongress am Wochenende wurde der 62-Jährige für ein weiteres Jahr im Amt bestätigt. Orban erhielt 729 von 737 Stimmen der Delegierten, obwohl die Partei bei den Wahlen am 12. April eine historische Niederlage gegen die zentristische TISA-Partei erlitten hatte. In seiner Rede übernahm Orban die volle Verantwortung für das Wahlergebnis, betonte jedoch gleichzeitig, dass die Fidesz-Partei die wichtigste konservative Kraft im Land bleibe und eine geschlossene Führung brauche, um die Oppositionsarbeit effizient zu gestalten. Ein historischer Wendepunkt zeichnet sich auch in der ungarischen Außenpolitik ab. Nachdem die neue Regierung in Budapest ihr langjähriges Veto offiziell aufgehoben hat, nimmt die Europäische Union die Beitrittsgespräche mit der Ukraine und Moldawien wieder auf. Die Präsidentin der Europäischen Kommission Ursula von der Leyen und Ratspräsident Antonio Costa bestätigten, dass sich alle Mitgliedstaaten auf die Eröffnung des ersten Verhandlungskontextes geeinigt haben. Vorausgegangen war ein Abkommen zwischen Premierminister Péter Magyar und der Führung in Kiew über den Schutz und die Rechte der ungarischen Minderheit in der Ukraine. Budapest schließt militärische Hilfe für die Ukraine zwar weiterhin aus, unterstützt nun jedoch den europäischen Integrationskurs des Nachbarlandes. Die ungarische Regierung greift bei der Arbeitsmarktregulierung durch. Mit sofortiger Wirkung wurde die Rekrutierung neuer Gastarbeiter aus den Philippinen, Georgien und Armenien über das bisherige beschleunigte Schnellverfahren gestoppt. Diese Maßnahme soll dazu dienen, den heimischen Arbeitsmarkt genauer zu prüfen und sicherzustellen, dass ungarische Arbeitskräfte bei der Stellenbesetzung Vorrang erhalten. Die Neuregelung betrifft vor allem Großprojekte im Industriesektor, die in den vergangenen Jahren stark auf ausländische Arbeitskräfte gesetzt hatten. Ein Blick auf die Naturereignisse vom Sonntag. Heftige Sommergewitter haben im Süden Ungarns schwere Schäden angerichtet. Ein extremer Hagelsturm fegte über mehrere Landkreise hinweg. Lokale Medien und Anwohner veröffentlichten Videos von tennisballgroßen Hagelkörnern, die Dächer beschädigten, Windschutzscheiben zertrümmerten und erhebliche Schäden in der Landwirtschaft hinterließen. Die Rettungskräfte waren im Dauereinsatz, um blockierte Straßen von umgestürzten Bäumen zu befreien und überflutete Keller auszupumpen. Und nun zum Wetter.
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1: Nach den Unwettern beruhigt sich das Wetter spürbar. Im Norden und Westen bleibt es trocken mit viel Sonne. Im Osten und Süden ziehen noch Wolken durch. Dort sind am Nachmittag einzelne Schauer möglich. Die Temperaturen steigen auf angenehme 24 bis 29 Grad Celsius. Es weht ein schwacher bis mäßiger Nordwestwind. Das waren die Tagesthemen im Treffpunkt am Vormittag am 15. Juni, gesprochen von Gabor Schulteis.
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Liebe Zuhörer, Wilfried Beetz haben Sie soeben gehört. Nun folgen Vivian Lind und Vicky Leandros. Und dann folgt das Gespräch von Albin Lukács mit Ildikó Tápai.

0: Kontinuität und neue Pläne im 20. Bezirk. Ildikó Tápay bleibt die Leiterin des Deutschen Nationalitätengymnasiums. Sie hat das Vertrauen für eine weitere Amtszeit erhalten und bleibt somit die alte neue Direktorin der Schule. Was bedeutet diese Wiederernennung für die Zukunft der Institution? Unser Reporter Albin Lukács hat mit Ildikó Tápay über ihre bisherige fachliche Arbeit, ihre Ziele, die kommenden Herausforderungen und die Bewahrung der Traditionen gesprochen. Hier ist der erste Teil dieses Interviews. Hören Sie selbst.
1: Verraten Sie uns einiges, Frau Direktorin. Was haben Sie vorher gemacht, bevor Sie das erste Mal hier 2011, glaube ich, den Posten geschafft haben? Woher Sie kommen, Ausbildung, Uni, und dann machen wir hier weiter.
2: Vielen Dank für die Frage. Es war ja das Jahr 2011, schon lange her, und ganz viele Veränderungen seitdem passiert sind, wo ich diesen Amt zuerst aufgenommen habe. Das heißt, es ist schon das 16. oder es kommt bald das 16. Jahr, wo ich es hoffentlich machen werde. Davor war ich hier stellvertretende Schulleiterin. Der Schulleiter war damals der Gründer der Schule. Das ist ja das Deutsche Nationalitätengymnasium und Schülerwohnheim in Budapest in der Scherinstraße. Also der Gründer der Schule, Herr Stefan Schäfer, der Schuldirektor. Und als ich nach einem Auslandsjahr nach Ungarn zurückgekehrt bin, haben wir uns darüber verabredet, dass ich hier die stellvertretende Direktorin werde.
1: Aus welcher Gegend kommen Sie, beziehungsweise wie sieht Ihr Hochschulstudium aus?
2: Also was Hochschulstudium betrifft, bin ich mit dem ersten Diplom Mathe-Physiklehrerin. Das habe ich an der Universität Alte hier in Budapest gemacht, und dann habe ich noch extra ein Diplom für Deutsch gemacht. Das ist ja aus dem Grunde gewesen, dass Deutsch als Sprache, die deutsche Kultur mir immer nah am Herzen war, und vor allem, dass ich meine Deutschkenntnisse schon im Gymnasium begründen konnte. Meine damalige Deutschlehrerin war Frau Theresia Lunzer, die eine Mitbegründerin von dem DNG ist. Und wir hatten einen zweisprachigen Klassenzug oder einen Klassenzug mit erhöhtem Sprachunterricht. Und da habe ich so ein bisschen noch näher alles kennengelernt, was dazu gehört.
1: Das heißt also, Sie kommen aus Budapest bzw. aus der Umgebung?
2: Aus Budapest, also ich bin schon hier geboren. Meine Großeltern sind sozusagen nach Budapest eingewandert.
1: 2011 waren Sie das erste Mal mit diesem Posten für 5 Jahre beauftragt.
2: Ja, das war auch schon damals so, dass man das für 5 Jahre sozusagen als Aufgabe zugeteilt bekommen hat. Und das war aber keine einfache Zeit. Es war gerade der Umbruch, oder sagen wir der erste große Umbruch in der ungarischen Schullandschaft. Als ich mit dieser Position angefangen habe, da gab es noch als den Schulträger die Hauptstadt, also Budapest. Und da in 2 Jahren, oder danach in 2 Jahren, ist dann diese Umstrukturierung gekommen mit Klebersberg, Zentrale und allem. Also wir sind auch zur Bezirkszentrale gekommen. Alles war Pionierarbeit, sowohl von der Seite des neuen Schulträgers als auch von unserer Seite, weil ja alle Regelungen neu gestaltet wurden. Und dann sind wir dort in 2 Jahren geblieben oder seit 2 Jahren lang. Und danach ist in 2015 die glückliche Entscheidung getroffen worden von der Landesverwaltung der Ungarndeutschen, dass sie uns dann in Trägerschaft übernimmt.
1: Hatten Sie auch andere Gegenkandidaten, die sich um diese Stelle beworben haben, oder waren Sie allein?
2: Ich war alleine. Ich weiß nicht, woran das liegt. Wahrscheinlich daran, dass diese Position, diese Tätigkeit sehr viel Energie und Freizeit benötigt. Aber ich mache das gerne. Also das macht Spaß.
0: Liebe Zuhörer, nach ein wenig Musik sind wir mit Ildikó Tápay zurück.
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0: Wir setzen unser Gespräch aus dem Nationalitätengymnasium im 20. Bezirk fort. Im ersten Teil haben wir mehr zu der Person von der altneuen Direktorin Ildikó Tápay erfahren. Sie setzt die Leitung der Schule fort. Wie sieht der Alltag an einer Schule aus, die Nationalitätenwerte und moderne Bildung vereinen muss? Albin Lukács hat im zweiten Teil des Interviews genauer nachgefragt.
1: Was haben Sie in den Mittelpunkt gestellt, Frau Direktorin, bei dieser Bewerbung?
2: Wichtig sind da vor allem zwei Bereiche. Erstens die Traditionen der Schule und unserer Erziehungsarbeit zu bewahren. Das ist groß geschrieben und das ist wirklich in jedem Bereich nötig und wichtig. Und das Zweite, was im Mittelpunkt steht, obwohl ich darüber noch im Moment nicht so viel weiß, dass wir uns den neuen Veränderungen anpassen. Also die Schule, der Schulbetrieb, den neuen Regelungen, die sehr wahrscheinlich und bald auf uns zukommen, gerecht werden.
1: Sich für so eine Stelle zu bewerben, beziehungsweise so eine Bewerbung zu schreiben, das ist sicherlich nicht einfach. Wie sieht denn die Struktur so einer Arbeit aus?
2: Hauptsächlich besteht so eine Bewerbung aus zwei Teilen, beziehungsweise mit Unterlagen drei Teilen. Im ersten Teil wird die Bestandaufnahme aufgestellt, das heißt der Ist-Zustand, und im zweiten Teil der Zustand, den wir dann anstreben werden mit den Kollegen zusammen natürlich.
1: Ja, also der Ist-Zustand, der Ihre Schule kennt, ist wirklich, damit kann man sich sehen lassen, was da noch alles dazu kommt. Was mir da auffällt, ich habe es mir notiert, also Sie brauchen dazu viel Kraft, haben Sie geschrieben, und Entschlossenheit. Entschlossenheit für was?
2: Damit man wirklich alles an Informationen, an Neuigkeiten, an Kontakten ständig im Kopf hat. Also da muss man sich wirklich konzentrieren. Und jeden Tag beginne ich damit, dass ich nachschaue auf Fachportalen, Briefen und so weiter, was für Neuigkeiten es gibt im Nationalitätenbereich, im Bildungsbereich, in der Welt im Allgemeinen, damit ich im Bilde bin, welche Herausforderungen aufkommen könnten, und dass wir darauf schon im Voraus reagieren können.
1: Also das war Ihre vierte glückliche Bewerbung. Wann ist diese Bewerbung in Kraft getreten? Wann wurde entschieden, dass ja, Sie bekommen für die nächsten 5 Jahre wieder diesen Auftrag?
2: Also der Auftrag selbst ist noch nicht ganz fertig geworden, aus dem Grunde, dass nicht nur die Landesratsverwaltung der Ungarndeutschen zustimmen soll, sondern auch im Ministerium muss man noch die Bewerbung absegnen sozusagen. Und dieser Schritt ist noch im Voraus. Wenn es auch gemacht wurde, dann wird die Landesratsverwaltung der Ungarndeutschen benachrichtigt und dann werden sie den Auftrag herausgeben.
1: Gott sei Dank gibt es einen entsprechendes Ministerium dafür, also die werden dann zustimmen. Apropos eine andere Frage, kennen Sie die neue zuständige Ministerin?
2: Nur von Fachliteratur her. Ich bemühe mich, alles zu lesen, was sie zurzeit veröffentlicht. Ihre Expertenarbeit, wissenschaftliche Arbeit habe ich schon gekannt, aber das ist ja eine neue Rolle. Also da sehe ich auch genauer hin, was sie mit dieser neuen Rolle anfangen wird.
1: Können Sie uns jetzt ein bisschen einführen, wie viele Lehrerkollegen und Kollegen haben Sie, wie viele Schüler und Schülerinnen und so weiter?
2: Hier im Gymnasium und auch im Schülerwohnheim, weil wir ja eine Institution mit zwei Zweigen sind, also Gymnasium und Schülerwohnheim, gibt es insgesamt ungefähr 40 Kolleginnen und Kollegen. Manche sind in Teilzeit, manche geben nur ein paar Stunden, aber so ungefähr ist die Zahl. Und die Schülerzahl, die erlaubte Schülerzahl liegt bei 315. Wir bemühen uns, dass wir dieser Zahl so nah wie möglich sind. Und wir haben so ungefähr 300 Schüler in diesem Schuljahr. Aber wenn alles gut geht, dann werden wir im nächsten Schuljahr um 12, 13 mehr haben.
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1: Die Meldungen aus dem ungarndeutschen Bereich hören Sie am 15. Juni von Melitta Hengel. Die Doppelausstellung Rätselhafte Umrisse durch einen Spiegel und unser Erbe, Fotos und Trachten aus der Sammlung der Familie Lux aus Kalas, ist im Haus der Ungarndeutschen in der Lendvai-Straße 22 in Budapest zu sehen. Die Besichtigung beider Ausstellungen ist nach vorheriger Anmeldung unter info@zentrum.hu möglich. Beiträge mit sehr guten Originalfotos in hoher Auflösung über die Tätigkeit der Selbstverwaltungen, Vereine, Bildungsinstitutionen und Kulturgruppen zu Vergangenheit, Gegenwart und Zukunft, Jugendarbeit und kirchlichem Leben der Ungarndeutschen, Geschichten in der Mundart und Hochsprache werden für das Jahrbuch der Ungarndeutschen, den deutschen Kalender 2027 erwartet. Senden Sie bitte den Beitrag per E-Mail im DocX-Format bzw. die Fotos einzeln im JPG-Format an neuezeitung@d-online.hu. Geben Sie bitte im Vermerk der E-Mail DK2027 an. Einsendetermin ist der 3. August. Und die Neue Zeitung erwartet unter dem

0: Tiere, wie einem der Schnabel gewachsen ist, so redeten wir in St. Ivan eingeladen. Der Dokumentarfilm von Christoph Schäumusch mit St. Ivaner im und über den St. Ivaner deutschen Dialekt wird in der Begegnungsstätte von St. Ivan vorgestellt. Alle Interessenten werden herzlich erwartet. Am 19. Juni lädt die deutsche Selbstverwaltung von Mohács zum schwäbischen Sommerauftakt ein. Das Programm findet am Deák-Platz statt und beginnt um 16 Uhr. Alle werden herzlich erwartet. Am 19. Juni wird zur Nacht der Museen nach Kereszglok eingeladen. Das Programm beginnt um 18 Uhr auf dem Platz vor dem Puppenmuseum. Während des Abends können die Ausstellungen in Kereszglok kostenlos besucht werden. Für beste Stimmung sorgt ab 18 Uhr die Band Schwung, ab 20 Uhr folgt das Konzert mit dem Akkordeon um die Welt von Tomasz Gemindy. Jeder Besucher ist herzlich willkommen. Zwischen dem 22. und 26. Juni findet ein Akkordeonlager in Mohács statt. Erwartet werden junge Musikerinnen und Musiker, die mindestens ein Jahr Musikschulunterricht absolviert haben. Zum Abschluss wird ein gemeinsames Akkordeonkonzert organisiert. Weitere Informationen bekommen Sie von Peter Gerner oder von der deutschen Selbstverwaltung Mohács. Zum deutschen Nationalitäten-Akkordeonlager erwarten die Organisatoren und Musikpädagogen alle Interessenten recht herzlich. Die nächste deutsche Messe wird am 21. Juni um 16 Uhr im Dom von fünf Kirchen zelebriert. Alle Gläubigen werden zum Gottesdienst herzlich erwartet.
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1: Wir haben den 15. Juni und das sind die Tagesthemen in Treffpunkt am Vormittag. In unserem heutigen Blog berichten wir über die tiefgreifenden Reformpläne der neuen TISA-Regierung zur Vermögenssteuer, die Wiederwahl von Viktor Orbán an die Spitze der Fidesz-Partei trotz der historischen Wahlniederlage im April, sowie über die dramatischen Unwetter, die gestern den Süden des Landes heimgesucht haben. Wir beginnen mit der Innenpolitik. Die neue ungarische Regierung unter Premierminister Péter Magyar treibt ihre umfassenden wirtschaftlichen und strukturellen Reformen weiter voran. Wie Finanzminister András Kármán gestern am Sonntag offiziell bestätigte, arbeitet das Kabinett derzeit intensiv an den Details einer neu einzuführenden Vermögenssteuer. Diese Maßnahme ist Teil eines größeren Pakets, das die Staatsfinanzen konsolidieren und für mehr soziale Ausgewogenheit sorgen soll. Gleichzeitig kündigte die Regierung an, die geheim gehaltenen Pläne der Vorgängerregierung bezüglich eines Migrantenlagers in Vidnyet vollständig offenzulegen. Damit setzt die TISA-Regierung ihren Kurs der Transparenz und der politischen Aufarbeitung fort. Unterdessen formiert sich die Opposition neu. Der ehemalige Premierminister Viktor Orbán bleibt weiterhin der Vorsitzende der Fidesz-Partei. Bei einem Parteikongress am Wochenende wurde der 62-Jährige für ein weiteres Jahr im Amt bestätigt. Orbán erhielt 729 von 737 Stimmen der Delegierten, obwohl die Partei bei den Wahlen am 12. April eine historische Niederlage gegen die zentristische TISA-Partei erlitten hatte. In seiner Rede übernahm Orbán die volle Verantwortung für das Wahlergebnis, betonte jedoch gleichzeitig, dass die Fidesz-Partei die wichtigste konservative Kraft im Land bleibe und eine geschlossene Führung brauche, um die Oppositionsarbeit effizient zu gestalten. Ein historischer Wendepunkt zeichnet sich auch in der ungarischen Außenpolitik ab. Nachdem die neue Regierung in Budapest ihr langjähriges Veto offiziell aufgehoben hat, nimmt die Europäische Union die Beitrittsgespräche mit der Ukraine und Moldawien wieder auf. Die Präsidentin der Europäischen Kommission Ursula von der Leyen und Ratspräsident Antonio Costa bestätigten, dass sich alle Mitgliedstaaten auf die Eröffnung des ersten Verhandlungskontextes geeinigt haben. Vorausgegangen war ein Abkommen zwischen Premierminister Péter Magyar und der Führung in Kiew über den Schutz und die Rechte der ungarischen Minderheit in der Ukraine. Budapest schließt militärische Hilfe für die Ukraine zwar weiterhin aus, unterstützt nun jedoch den europäischen Integrationskurs des Nachbarlandes. Die ungarische Regierung greift bei der Arbeitsmarktregulierung durch. Mit sofortiger Wirkung wurde die Rekrutierung neuer Gastarbeiter aus den Philippinen, Georgien und Armenien über das bisherige beschleunigte Schnellverfahren gestoppt. Diese Maßnahme soll dazu dienen, den heimischen Arbeitsmarkt genauer zu prüfen und sicherzustellen, dass ungarische Arbeitskräfte bei der Stellenbesetzung Vorrang erhalten. Die neue Regelung betrifft vor allem Großprojekte im Industriesektor, die in den vergangenen Jahren stark auf ausländische Arbeitskräfte gesetzt hatten. Ein Blick auf die Naturereignisse vom Sonntag. Heftige Sommergewitter haben im Süden Ungarns schwere Schäden angerichtet. Ein extremer Hagelsturm fegte über mehrere Landkreise hinweg. Lokale Medien und Anwohner veröffentlichten Videos von tennisballgroßen Hagelkörnern, die Dächer beschädigten, Windschutzscheiben zertrümmerten und erhebliche Schäden in der Landwirtschaft hinterließen. Die Rettungskräfte waren im Dauereinsatz, um blockierte Straßen von umgestürzten Bäumen zu befreien und überflutete Keller auszupumpen. Und nun zum Wetter.
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1: Nach den Unwettern beruhigt sich das Wetter spürbar. Im Norden und Westen bleibt es trocken mit viel Sonne. Im Osten und Süden ziehen noch Wolken durch. Dort sind am Nachmittag einzelne Schauer möglich. Die Temperaturen steigen auf angenehme 24 bis 29 Grad Celsius. Es weht ein schwacher bis mäßiger Nordwestwind. Das waren die Tagesthemen im Treffpunkt am Vormittag am 15. Juni, gesprochen von Gabor Schulteis.
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0: Vor ungefähr einem Jahr ergriff der Deutschclub in der Gemeinde Tharjan im Komitat Common Ground die Initiative, Bürgermeister schwäbischer Herkunft zu gemeinsamen Gesprächen einzuladen. In diesen Gesprächen haben die Teilnehmer neben den alltäglichen Problemen und Aufgaben einen besonderen Akzent auf die in ihren Gemeinden lebende deutsche Nationalität gelegt und über ihre Chancen und Möglichkeiten ausführlich diskutiert. Bisher gab es 6 sogenannte Wechselgespräche, an denen 25 schwäbische Bürgermeister aus 10 Komitaten des Landes teilgenommen haben. Peter Tillmann ist in Feket im Komitat Branau Bürgermeister. Er kam der Einladung zu einem Wechselgespräch in Nadasch gerne entgegen. Vor dem Mikrofon von Eva Gerner sprach er über sein Heimatdorf und auch über das Treffen und das Gespräch mit seinen schwäbischen Bürgermeisterkollegen.
1: Wo und seit wann Bürgermeister?
2: In Feket von 2002.
1: Und davor war der Vater lange Zeit Bürgermeister?
2: Ja, genau, mein Vater war vor mir. 3 Perioden und dann habe ich ihn abgelöst oder dann haben die Leute mich gewählt als Bürgermeister und von der Zeit bin ich jetzt.
1: Und das sind jetzt schon 6 Perioden. 3 Perioden, 12 Jahre und seit 2002, das sind jetzt schon 24 Jahre mittlerweile.
2: Jesus, naja, das ist schon
1: ja, da muss man schon Jesus Maria sagen. Ja. Was charakterisiert Feket in erster Linie? Wenn man das Wort Feket hört, dann verbindet man damit etwas. Ich glaube, die Schwaben sowieso, aber was muss man über Feket?
2: Was ich am liebsten sage, das habe ich noch von Balintos Kovács gehört. Ein Kleinod der ungarndeutschen Architektur.
1: Ja, das ist das, was sofort auffällt und was sofort einfällt. Aber auch vieles andere mehr, zum Beispiel Stifolder.
2: Ja, das kann man auch zum unser Dorf binden, also Stifolder und Stifolderfest, ja.
1: Ja, und eigentlich ist das immer noch, was die Architektur betrifft, was Stifolder betrifft, ein schwäbisches Dorf. Kann man das sagen?
2: Ja, das kann man sagen, das ist auch so, ja. Und darauf sind wir auch stolz.
1: Mit relativ wenigen ständigen Einwohnern, nicht?
2: Stimmt, wir haben also 173 oder wie viel, aber wir sind etwas mehr, über 200. Aber das ist auch nicht eine große Zahl. Und auf was ich noch stolz bin, mit diesen 200 Leuten, was da wohnen, haben wir außer Stifulde und außer schöner Architektur, haben wir auch 3 Gruppen da, also ein Gemischtchor, eine Tanzgruppe und eine Musikkapelle.
1: Ja, und da kommen auch die Ehemaligen zurück. Da zählt zum Beispiel diese Anziehungskraft von Feket, gell? Ich stamme aus Feket, ich lasse Feket nicht los.
2: Ja, das ist so. Und mit Einwohnerzahl, das ist immer interessant. Also wann rechnen wir das? Am Mittwochabend im November, dann ist es bei 150. Aber wann Kirchweih ist, wann das Stifolderfest ist, dann ist es bei 2000.
1: Wenn die Feket zusammenkommen.
2: Ja, das ist so.
1: Und die halten auch zu Feket und kehren zurück und bewahren ihre Wurzeln und tun für das Dorf.
2: Ja, das ist so und das ist eine sehr große Ehre, das Erleben. Also, wenn wir die Leute rufen, dann kommen sie und die helfen uns und die machen mit uns was.
1: Und Feket zählt auch zu den schönsten Dörfern, nicht?
2: Ja, viele sagen das. Ja.
1: So, kommen wir jetzt zu dieser Veranstaltungsreihe. An welcher hast du teilgenommen oder wie hast du darüber erfahren?
2: Ich war in Meček Nádas damals gewesen, das war im September, glaube ich, oder ich weiß nicht ganz genau. Ich meine, die Kotti hat mich angerufen, die machen wir Kotti und der Gregor und dann haben sie auch so ein Formular geschickt, von was wird da gesprochen und wie und was für eine Meinung habe ich davon und ja, ich habe gesagt, okay, warum denn nicht und dann bin ich da hingefahren. Das hat mir gefallen, das ist gut ausgefallen, waren auch sämtliche Leute da gewesen, was uns zugehört haben, also nicht nur 4 Bürgermeister haben da geplaudert, also das hat direkt Spaß gemacht.
1: Welche Dörfer waren außer Feket dort? Nadasch, nehme ich an.
2: Und? Nadasch war dort, Chassartet war dort und Surgetin und wir, Feket, glaube ich, ja so.
1: Ja, ist das ein lebendiges Gespräch geworden oder was waren dort die Themen?
2: Das war so ein Gespräch, also da haben die anderen Leute auch da eingesprochen und die haben auch gefragt, also nicht nur Georg war der Moderator, aber was da anwesend waren, die Leute, die haben auch Fragen gestellt und auf die haben wir auch geantwortet. Das war direkt ein super Gespräch.
1: Und das waren aber total unterschiedliche Dörfer, wenn man so neben einer Sabatschka, Nadasch ist wesentlich größer als Feket.
2: Also, damals waren wir auch das kleinste Dorf, wie jetzt heute auch. Wir Feket, wir sind das kleinste Dorf, was da teilnehmen können.
1: Und konnte man davon etwas lernen? Also du als Bürgermeister für deine Praxis, konntest du etwas mitnehmen?
2: Ja, wenn viele Bürgermeister sich zusammensitzen und da kommt ein Gespräch raus, dann lernt man immer irgendwas davon. Da hinten die Gedanken, die arbeiten schon.
1: Und heute findet hier ein Gespräch zwischen der Bürgermeisterin von Chasatet.
2: Von Chasatet, ja.
1: Und dir statt. Seid ihr im Kontakt mit diesem Dorf oder wird da zusammengearbeitet zwischen den beiden Dörfern?
2: Ja, in manchen Sachen schon. Wir nehmen teil auf manche Veranstaltungen in Chasatet und die sind auch da schon uns gekommen und da haben wir schon Fahrradtour gemacht nach Chasatet und also das kennt man so nicht, nennen es das ein ganz lebendiges Kontakt ist, aber wir wissen voneinander und wir nehmen auch gern teil bei den Veranstaltungen, was die da organisieren und was wir da machen.
1: Ja, und inwiefern kommt dann auch eben diese deutsche Seite raus? Denn Fekert ist ein schwäbisches Dorf. Chasatet, ich weiß nicht.
2: Das sind auch Schwaben da oder Deutschen, kann man sagen. Und ja, wir finden diese Kontakte, wie wir zusammenarbeiten.
1: So deutsche Gewohnheiten.
2: Ja, und wir haben auch ein Fest, also wie heißt das da eigentlich? Also mit so Kochfest hängt das zusammen mit deutschen traditionales Essen. Und da waren wir schon zweimal, dreimal gewesen. Also meistens haben wir Bohnen gekocht, weil
1: ja,
2: das ist gut.
1: Ja, Bohnen.
2: Ja, und ja, also da findet man schon Kontakte.
1: Und das war was Neues für die Chasatet, wie die Fekete
2: kochen. Ja, das war ganz Neues.
1: Haben Sie nicht gekannt?
2: Nein, so nicht.
1: Glaubst du, dass das eine Fortsetzung haben könnte, diese Gesprächsreihe?
2: Ja, ich vermute das. Also das wäre gut. Und wie das auch da heute ausgesprochen war, also das wäre nicht nur zwischen den Deutschen, also wenn die anderen Nationalitäten auch sich da anschließen könnten. Das wäre noch besser, glaube ich. Weil wir müssen das zeigen, was für Werte wir haben. Und dass es ein richtiges Programm dazu ist, wir das da zeigen können.
1: Also erweitern, denke ich.
2: Erweitern, ja.
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0: Liebe Zuhörer, unser Bildschirm, das Wochenmagazin der Ungarndeutschen, meldet sich mit einer neuen Ausgabe morgen in der Früh. Redakteurin Eva Gerner gibt Ihnen daraus nun eine kleine Kostprobe.
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2: Sie sehen morgen bereits die 24. Episode der ungarndeutschen Fernsehserie in diesem Jahr, im Jahre 2026 also. Und zwar ganz genau beginnt unser Bildschirm morgen, wie gesagt, am 16. Juni um 7.20 Uhr, 5 Minuten nach 7:45 am Morgen im Duna TV und die Wiederholung ebenfalls am 16. Juni, also auch am morgigen Dienstag. Und zwar ganz genau 13.56 Uhr, 2:04 am frühen Nachmittag im Donauwörth-Programm. Sie finden die Sendung danach zu jeder Zeit im Internet unter www.mediaclick.hu/myschor/unser-bildschirm, die beiden Wörter zusammengeschrieben. Herzlich lade ich Sie also zu dieser Sendung, zu unserer nächsten Ausgabe ein, liebe Zuhörer. Im Namen aller Mitarbeiter der Sendung sage ich Ihnen jetzt einen guten Tag und wie gesagt, machen Sie mit uns folgende Zeitreise, und zwar diesmal nach Beuer. 1956. Die erste deutsche Nationalitätenklasse startet in einem Gymnasium in Beuer. 1990. Umzug, quantitative und qualitative Entwicklung. Das ungarndeutsche Bildungszentrum Beuer entsteht. 2006. Das UBZ wird in die Gemeinschaft der deutschen Auslandsschulen aufgenommen. 2026, 70-jährige Traditionen fortführen und moderne Kenntnisse vermitteln. UBZ Beuer, eine exzellente deutsche Auslandsschule. Es wird also morgen um das ungarndeutsche Bildungszentrum in Beuer gehen. Und dieses UBZ ist ein wichtiger Pfeiler im Bildungswesen, aber auch in der Kulturpflege der Ungarndeutschen. Durch ausgezeichneten Unterricht, sehr gute moderne technische Ausrüstung, aber auch durch familiäre, kollegiale Stimmung zeichnet sich diese Institution aus. Mit ihrem hohen Unterrichtsniveau und mit dem internationalen Abschlussprofil qualifizierte sie sich zu einer deutschen Auslandsschule. Die Geschichte vom UBZ begann aber vor genau 70 Jahren, 1956, mit dem Leo Frankl Deutschen Nationalitätengymnasium. Die Gebrüder Striegel haben den historischen Moment der Schulgründung miterlebt. Josef lernte in der allerersten und sein Bruder Stefan in der zweiten Klasse. Die Familie stammt aus Gara, wohnte aber damals schon in Beuer.
3: 1956 hat angefangen und in 60 Matura gemacht.
4: Wie viele waren es, Helmuts? Das war die allererste deutsche Klasse.
3: Ja, die ersten 16 Schüler waren. Der Schwalm, der Direktor, er ist zu den Eltern gegangen, sie sollen kommen. Und er hat es sehr gut organisiert, weil alle Jahre waren mehr und mehr Schüler.
2: Die Vorsitzende des Freundeskreises Frankl UBZ und des Alumni-Vereins, Theresia Sauter, ist mit dieser Bildungseinrichtung seit ihrer Gymnasialzeit verbunden.
5: Das klingt jetzt vielleicht so werbungartig, aber was mich angezogen hat, dass ich gerne Deutsch gesprochen hätte weiterhin, und das war entscheidend für mich. Und was mir gefallen hat damals an unserer Schule, dass das eine ganz kleine Schule war. Damals hat es angefangen mit zwei Parallelklassen, über uns waren immer nur eine Klasse in einem Jahrgang, und das war wirklich so familiär, jeder kannte jeden. Es gab 7 Stammlehrer und einige Stundengeber. Zu Hause in Hajus war ich auch Mitglied der Volkstanzgruppe, und dann war das selbstverständlich, dass wir gleich aufgenommen wurden in die Tanzgruppe, und das dauert bis heute an.
2: Theresia Sauter lernte also im Leo Frankl Deutschen Nationalitätengymnasium, unterrichtete dort und unterrichtet und arbeitet bis heute im Nachfolgerinstitut im Ungarndeutschen Bildungszentrum Beuer. Peter Stübler hingegen ist seit 2020 in der Bildungseinrichtung. Er war zuerst der deutsche Direktor und ist momentan der Gesamtschulleiter vom OBZ Bayer.
6: Ich denke, das, was wir immer geschafft haben in diesen 70 Jahren, dass wir genau diesen Anfang mit der Fahrradtour von Herrn Dr. Schwalm eben immer als unsere Wurzel und als unsere Identität behalten haben. Und das macht, glaube ich, diese Einrichtung besonders. Wir sind keine Schule, die irgendwo künstlich entstanden ist, sondern wir sind aus einer real vorhandenen Tradition gewachsen. Und ich glaube, dadurch, dass wir diese feste Wurzel haben, waren wir in der Lage, uns zu verändern, zu entwickeln, bis hin zu dem, was wir heute sind. Unser Schulmotto ist ja auch Vielfalt unter einem Dach. Und das beginnt ja im Kindergarten, wo wir 130 Kinder haben. Und dann gibt es ja darüber hinaus eben 830, 850 Schüler, die ja auf drei verschiedenen Wegen zum Abitur kommen können.
2: Nadine Cevik besucht die 11. Klasse der sogenannten deutschen Auslandsschule und wird nächstes Jahr sowohl die ungarische als auch die deutsche Abiturprüfung ablegen.
7: Also wir haben die meisten Fächer außer ungarische Literatur und ungarische Sprache und Bio und Chemie, fast alles auf Deutsch. Und diese meisten Fächer werden auch von Lehrern mit deutscher Muttersprache unterrichtet. Also es gibt manche Fächer, die mit Lehrer unterrichtet werden, mit Ungarisch als Muttersprache und Deutsch als Fremdsprache, aber diese sprechen auch in Deutsch mit uns. Also nicht nur Deutsch, sondern auch Mathe, Geschichte, Physik oder sogar auch Englisch werden in Deutsch unterrichtet.
2: Liebe Zuhörer, unser Bildschirm, die ungarn-deutsche Fernsehsendung, also morgen am 16. Juni und zwar zunächst um 7.20 Uhr im DonauTV und dann am frühen Nachmittag um 13.56 Uhr, kurz vor 2 im DonauWörth-Programm noch einmal. Liebe Zuhörer, werden Sie bitte auch in dieser 25. Woche des Jahres unsere Zuschauer, vergessen Sie bitte nicht, Ihre Fernsehapparate morgen rechtzeitig einzuschalten.
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1: Die Meldungen aus dem ungarn-deutschen Bereich hören Sie am 15. Juni von Melita Hengel. Die Doppelausstellung Rätselhafte Umrisse durch einen Spiegel und unser Erbe, Fotos und Trachten aus der Sammlung der Familie Lux aus Kalas ist im Haus der Ungarn-Deutschen in der Lendvai-Straße 22 in Budapest zu sehen. Die Besichtigung beider Ausstellungen ist nach vorheriger Anmeldung unter info@zentrum.hu möglich. Beiträge mit sehr guten Originalfotos in hoher Auflösung über die Tätigkeit der Selbstverwaltungen, Vereine, Bildungsinstitutionen und Kulturgruppen zu Vergangenheit, Gegenwart und Zukunft, Jugendarbeit und kirchlichem Leben der Ungarn-Deutschen, Geschichten in der Mundart und Hochsprache werden für das Jahrbuch der Ungarn-Deutschen, den deutschen Kalender 2027 erwartet. Senden Sie bitte den Beitrag per E-Mail im DocX-Format bzw. die Fotos einzeln im JPG-Format an neuezeitung@d-online.hu. Geben Sie bitte im Vermerk der E-Mail DK2027 an. Einsendetermin ist der 3. August. Und die Neue Zeitung erwartet unter dem Titel Mein Lieblingsfest im Jahr auch Beiträge für DK Junior 2027. Weihnachten, Ostern oder Geburtstag. Was ist dein Lieblingsfest? Erwartet werden von Kindergartenkindern Zeichnungen und von Grundschulkindern kurze Aufsätze mit einer Zeichnung. Die Beiträge sollten an nzjunior2018@gmail.com zugesendet werden. Der Schluss ist der 30. Juni. Die Neue Zeitung freut sich auf viele kreative Beiträge. Am 18. Juni um 18 Uhr wird herzlich zur Filmpremiere »Wie einem der Schnabel gewachsen ist, so redeten wir« in St. Ivan eingeladen. Der Dokumentarfilm von Christoph Scheumusch mit St. Ivaner im und über den St. Ivaner deutschen Dialekt wird in der Begegnungsstätte von St. Ivan vorgestellt. Alle Interessenten werden herzlich erwartet. Am 19. Juni lädt die deutsche Selbstverwaltung von Mohács zum schwäbischen Sommerauftakt ein. Das Programm findet am Deák-Platz statt und beginnt um 16 Uhr. Alle werden herzlich erwartet. Am 19. Juni wird zur Nacht der Museen nach Gerezsglok eingeladen. Das Programm beginnt um 18 Uhr auf dem Platz vor dem Puppenmuseum. Während des Abends können die Ausstellungen in Gerezsglok kostenlos besucht werden. Für beste Stimmung sorgt ab 18 Uhr die Band Schwung, ab 20 Uhr folgt das Konzert mit dem Akkordeon um die Welt von Tomáš Gyimendy. Jeder Besucher ist herzlich willkommen. Zwischen dem 22. und 26. Juni findet ein Akkordeonlager in Mohács statt. Erwartet werden junge Musikerinnen und Musiker, die mindestens ein Jahr Musikschulunterricht absolviert haben. Zum Abschluss wird ein gemeinsames Akkordeonkonzert organisiert. Weitere Informationen bekommen Sie von Peter Gerner oder von der deutschen Selbstverwaltung Mohács. Zum deutschen Nationalitäten-Akkordeonlager erwarten die Organisatoren und Musikpädagogen alle Interessenten recht herzlich. Die nächste deutsche Messe wird am 21. Juni um 16 Uhr im Dom von fünf Kirchen zelebriert. Alle Gläubigen werden zum Gottesdienst herzlich erwartet.
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Liebe Zuhörer, das war Treffpunkt am Vormittag am Montag, den 15. Juni, mit den aktuellsten ungarndeutschen Themen. Morgen erwartet Sie meine Kollegin Christina Arnold. Mit mir können Sie sich wieder am Samstag treffen. Norbert Aut und Gabor Schulteis verabschieden sich für heute aus Fünfkirchen. Och, Geva und Profsen.

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